0: beautiful man.
1: Nice. I could hear that.
0: Very nice. Very soulful. I love it. I love it.
1: One of the only songs that I sing in that twang, as it were. Yes, I am a hillbilly. I just don't normally talk like it because to me, it's just like another language, like, you know, donkeys. Danke, danke schön. Ja, ich kann, you know, ich kann bestehen besser als ich kann stark, aber ich kann bestehen mehr und ich kann Deutsch Welt sehen und sprachen und
0: mehr ask how many language